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Was passiert, was gemacht und so weiter, ja? 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

0: 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Es kommt immer sehr viel. 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Von wo? Von Gott. Von wo? Wo ist er denn, Gott? 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Und so, wie sagt man das? 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Wie sagen yes or no? Ja, genau, sehr gut. Sehr, sehr gut. I'm so glücklich. 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Andere haben nie gegessen. 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